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1: Guten Morgen. Hoffe, Sie hatten ein schönes Wochenende. Alle Mütter sind gestern ja besonders bedacht worden mit Blumen und Überraschungen am Muttertag. Hier gibt's jetzt für alle besonders schöne Musik für einen möglichst sanften Start in den Alltag. Aber in der nächsten halben Stunde zum Beispiel die wunderbare Rhapsodie über ein Thema von
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1: Guten Morgen. Hoffe, Sie hatten ein schönes Wochenende. Alle Mütter sind gestern ja besonders bedacht worden mit Blumen und Überraschungen am Muttertag. Hier gibt's jetzt für alle besonders schöne Musik für einen möglichst sanften Start in den Alltag. Aber in der nächsten halben Stunde zum Beispiel die wunderbare

Das Vorspiel zum dritten Akt aus Giuseppe Verdis Oper La Traviata hier bei Klassikradio. Guten Morgen, schön, dass Sie mit uns in die Woche und in diesen Montag starten. Wir schauen nach Cannes in Südfrankreich. Dort wird seit Wochen aufgebaut. Morgen starten nun endlich die internationalen Filmfestspiele. Heute herrscht noch einmal Hochbetrieb, damit dann auf dem roten Teppich alles perfekt ist. In der Jury sitzen in diesem Jahr unter anderem Demi Moore, Chloe Zhao und Stellan Skarsgård. Zum ersten Mal in der Geschichte der Festspiele, also ohne Juror aus Frankreich. Und vor 22 Jahren hat in Cannes der Film Troja Premiere gefeiert. Daraus hören Sie jetzt Remember von James Horner.

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1: Kurz nach 5:30, die Sonne ist gerade aufgegangen. Ich finde, wenn es hell ist, geht das Aufstehen direkt viel leichter. Vor allem, wenn man dann noch von den größten Komponisten aller Zeiten begleitet wird. Hab gleich Johann Sebastian Bach für Sie mit dem lyrischen Larghetto aus seinem Klavierkonzert Nummer 4, arrangiert für Cembalo und Streicher. Und jetzt Felix Mendelssohn Bartholdy. Das ist das Notturno aus Ein Sommernachtstraum. Wärmende Klänge wie Sonnenstrahlen.
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Das Intermezzo aus Franz Schmidts Oper Notre Dame hier bei Klassik Radio. Guten Morgen. Vielleicht haben Sie gerade die erste Tasse Kaffee in der Hand. Ich brauche auch morgens immer dringend einen Koffeinkick. Doch leider wird Kaffee immer teurer. Zum Glück haben Physiker jetzt einen Trick gefunden, um mit möglichst wenig Pulver maximalen Geschmack zu bekommen. Geht allerdings nur bei handgebrühtem Filterkaffee. Man muss das Wasser aus großer Höhe in einem durchgängigen Strahl auf das Pulver gießen. So soll es zu einer stärkeren Durchmischung von Wasser und Kaffeepulver kommen und damit zu einem stärkeren Kaffee. Ist ja vielleicht mal ein Versuch wert. Hier entführt uns jetzt Modest Mussorgsky in das alte Schloss aus dem Zyklus Bilder einer Ausstellung.

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3: Im Studio André Glatzel. Guten Morgen. Passagiere des Hunter-Virus-Kreuzers in den Niederlanden gelandet. Söder hält Entlastungsprämie für erledigt. In den Niederlanden sind 26 Passagiere des evakuierten Hunter-Virus-Kreuzers gelandet. Am Abend ist ein Sonderflug in Eindhoven angekommen. An Bord waren auch 4 Deutsche. Die sollen laut Medienberichten erst nach Frankfurt und anschließend in ihre Heimatbundesländer gebracht werden. Neben den Deutschen waren unter anderem auch Niederländer, Belgier und Griechen in dem Flieger, alle bisher ohne Symptome. Das Hunter-Virus war vor einigen Wochen auf einem Kreuzfahrtschiff im Atlantik ausgebrochen, 3 Menschen starben. Für CSU-Chef Söder ist die Berichten erst nach Frankfurt und anschließend in ihre Heimatbundesländer gebracht werden. Neben den Deutschen waren unter anderem auch Niederländer, Belgier und Griechen in dem Flieger, alle bisher ohne Symptome. Das Hunter-Virus war vor einigen Wochen auf einem Kreuzfahrtschiff im Atlantik ausgebrochen, 3 Menschen starben. Für

0: Kinderschutz in Deutschland geht es heute bei einem runden Tisch in Berlin. Die Organisation der schwedischen Königin Silvia hat Vertreter aus vielen Bereichen eingeladen, darunter Politik, Wissenschaft und Justiz. Am Ende soll ein Handlungspapier für die Bundesregierung stehen.
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2: Schönen Montagmorgen. Kurz nach 6 in Hamburg können die Kids heute liegen bleiben. Dort sind schon Pfingstferien. Ist vielleicht auch ganz gut nach dem Hafengeburtstag am Wochenende. In allen anderen Regionen aber, da müssen sie gleich wieder geweckt werden. Vorher gibt's noch eine kleine Atempause für die Eltern. Jetzt mit Die Taube aus Ottorino Respighi Suite, Die Vögel.
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0: Der fünfte Satz aus Georg Friedrich Händels Wassermusik-Suite hier bei Klassikradio. Guten Morgen. Zugegeben, Montage fühlen sich manchmal ein bisschen ernüchternd an nach dem Wochenende. Doch ich habe gleich einen Titel für Sie, der sofort Schwung und Leichtigkeit bringt. Das Tempo, die Walz aus Peter Tschaikowskis Ballett Schwanensee. In rund einer Minute direkt nach den Gedanken zum Tag.
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2: Guten Morgen, ich bin Benjamin Elsner von den evangelischen Kirchen. Der vergessene Krieg, so wurde die Tage oft der bewaffnete Konflikt im Sudan bezeichnet. Seit 3 Jahren wütet dort ein Bürgerkrieg und hier und da schaut die Welt hin, versucht mit Geld zu helfen, aber schon jetzt steht fest, auch dieses Mal wird das Zugesagte nicht reichen, um die Bevölkerung mit dem Nötigsten zu versorgen. Vergessen. Sicher nicht von denen, die diesen Konflikt erleben, die nichts dafür können, aber mitten in der Gewalt leben und auch überleben müssen. Und der Sudan ist ja nur die Spitze des Vergessens. Forscher verzeichnen über 50 bewaffnete Konflikte weltweit. Begonnen sind sie schnell, aber erlösende Friedensnachrichten sind selten und noch seltener nachhaltig. Aber was will ich dagegen tun? Das Bedrückende, je genauer ich hinschaue, umso mehr entdecke ich, wie mein Konsum, mein vermeintliches Sparen auf Kosten anderer geht. Und geht es dort erstmal ums Überleben, ist Gewalt nicht fern. Nein, ich kann die Welt nicht retten, nicht allein, muss ich aber auch nicht, also allein. Aber indem ich mich dem Elend nicht verschließe, entdecke ich Möglichkeiten, wie ich im Kleinen Dinge ändern kann oder mit anderen gemeinsam. Kraft finde ich dafür bei Gott, der ist Halt, wo mir die Kraft fehlt. Und das ist besser, als betroffen wegzusehen.
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6: Schönen Montagmorgen, kurz nach 6:30. Einige sind bereits in der Frühschicht oder auf dem Weg dorthin. Auch eine Berufsgruppe, die heute besonders im Mittelpunkt steht. Welche? Und warum sie auch Ludwig van Beethoven geholfen hat? Darüber sprechen wir in einer knappen Viertelstunde. Davor habe ich das gefühlvolle Adagietto in F-Dur von Giacomo Puccini für Sie.
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Der erste Satz aus dem Brandenburgischen Konzert Nummer 3 in G-Dur von Johann Sebastian Bach hier bei Klassikradio. Schönen Montagmorgen. Ganz besonders allen, die auf Kids aufpassen. Als Erzieherin, Kindergärtnerin oder Tagesmutter. Heute ist nämlich Tag der Kinderbetreuung. Und wenn es Ihnen nicht schon zahlreiche Eltern hoffentlich gesagt haben, Sie sind Gold wert für die Kinder, aber natürlich auch für die Eltern. An dieser Stelle ein großes Danke, dass Sie sich um unseren Nachwuchs kümmern und ihm beim Aufwachsen helfen. Auch Ludwig van Beethoven hat eine Nanny eingestellt für seinen Neffen, der auch eine Zeit lang bei ihm gewohnt hat. Das ist eines seiner berühmtesten Stücke für Elise.

Der dritte Satz aus Alexander Glasunows Sinfonie Nummer 5 hier bei Klassikradio. Guten Morgen. Frost hat es heute Nacht zwar keinen gegeben, trotzdem starten heute offiziell die Eisheiligen mit Mamertus. Am Freitag endet die Reihe dann mit der kalten Sophie. Wetterexperten geben aber Entwarnung, Spätfrost ist in diesem Jahr sehr, sehr unwahrscheinlich. Und selbst wenn es noch mal kalt würde, einige Pflanzen wie Ranunkeln, Glockenblumen oder Hornveilchen stecken auch eine Frostnacht ganz gut weg. Hier sorgt jetzt Reddy Edelman dafür, dass uns warm ums Herz wird. Mit Cora aus Der letzte Mohikaner.

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5: Im Studio André Glatzel. Guten Morgen. Passagiere des Hunter-Virus-Kreuzers in den Niederlanden gelandet. Söder hält Entlastungsprämie für erledigt. Nach dem tödlichen Hunter-Virus-Ausbruch auf einem Kreuzfahrtschiff im Atlantik sind am Abend 4 deutsche Passagiere in den Niederlanden angekommen. Insgesamt wurden 26 Personen mit einem Sonderflug nach Eindhoven gebracht. Das Kreuzfahrtschiff hatte gestern Morgen Teneriffa angelaufen. Von dort aus wurden bisher knapp 100 Passagiere ausgeflogen. Andere Sonderflüge gingen nach Spanien, Frankreich, Großbritannien und Kanada. 2 weitere Flieger sollen heute Nachmittag starten. CSU-Chef Söder hat der Entlastungsprämie für Arbeitnehmer eine Absage erteilt. Für ihn sind die Pläne nach dem Nein des Bundesrates vom Tisch, so Söder in der ARD. Morgen kommen Union und SPD im Koalitionsausschuss zusammen, um über das weitere Vorgehen zu beraten. Altkanzler Schröder als Vermittler im Ukraine-Krieg? Die Bundesregierung hat diesen Vorschlag von Kreml-Chef Putin als Scheinangebot bezeichnet. Die SPD ist sich bei dem Thema uneins. Der SPD-Außenpolitiker Armetovic sagte dem Spiegel, jedes Angebot müsse geprüft werden, wie verlässlich es ist.
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5: Ukraine-Krieg? Die Bundesregierung hat diesen Vorschlag von Kreml-Chef Putin als Scheinangebot bezeichnet. Die SPD ist sich bei dem Thema uneins. Der SPD-Außenpolitiker Armetovic sagte dem Spiegel, jedes Angebot müsse geprüft werden, wie verlässlich

0: Sie machen das jetzt in herrlicher Stimmung und dafür sorgt er, Erik Satie, seine Knusien Nummer 1.
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0: Also größer geht's ja gar nicht an diesem Morgen. Das war das Concerto Grosso Nummer 11 von Vivaldi und damit Ihnen natürlich einen guten Start in diese neue Arbeitswoche. David Garrett, das wissen wir, der gehört zu den ganz großen Geigern unserer Zeit, begeistert weltweit auf den größten Bühnen und schafft es ja immer wieder, klassische Musik ganz neu zu definieren, erlebbar zu machen. Wenn man ihn so sieht, gerade wenn er so wahnsinnig schnell den Bogen über die Saiten streicht, da könnte man fast meinen, das kommt von ganz alleine. Tut es aber letztendlich nicht, hat er gesagt.
1: Ich gebe gerne einen Tipp weiter, den ich von Itzhak Perlmann bekommen habe. Und er hat gesagt, wenn du schnell spielen willst, musst du langsam üben.
0: Das ist doch auch ein gutes Motto für unseren heutigen Tag. Also wenn wir schnell was erledigen müssen, sollten wir es langsam planen oder so ähnlich. Wie auch immer, jetzt lassen wir ihn zauberhaft und meisterhaft spielen. David Garrett, leise flehen meine Lieder von Franz Schubert.

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7: Geht's Ihnen eine neue Woche? Schönen guten Morgen, wenn Sie schon auf dem Weg zur Arbeit sind. Ich kenne das, ich pendel ja auch immer tagtäglich zwischen München und Augsburg zu Klassikradio. Und ja, da kann es manchmal so ein bisschen nervig zugehen, besonders wenn der Zug nicht pünktlich geht. Oder vielleicht stecken Sie gerade im Stau. Trotzdem, wir atmen jetzt einfach mal durch, bevor der Tag so richtig beginnt. Und das machen wir mit der Mozartiana von keinem Geringeren als Tschaikowski.
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Ist doch die schönste Musik, um in diesen 11. Mai, diesen Montag, die neue Woche zu starten. Johann Baptist van Hall war das, der zweite Satz seiner Sinfonie in D-Dur. Haben Sie das gewusst, dass es im Orchester so eine ganz geheime Zeichensprache gibt? Geheimsprache möchte ich es fast nennen. Während das Publikum ja ganz klassisch applaudiert zwischen den Stücken, läuft unter den Musikern oft selbst so was ganz was anderes ab. Da wird nicht laut geklatscht, das würde ja auch stören, sondern man hört plötzlich so ein leises Scharren. Also wenn jemand ein besonders schwieriges, einfaches, wunderschön gespieltes Solo hingelegt hat, da zeigen die Kollegen ihre Anerkennung, indem sie mit den Füßen ganz leise scharren. Sozusagen der interne Applaus im Orchester. Leise, respektvoll und nur für die Eingeweihten. Ja, dann scharren wir jetzt auch mal so ein bisschen mit den Füßen, denn herrlich wird jetzt gespielt das Philadelphia Orchestra, das Clair de Lune aus der Bergamas-Suite von Claude Debussy.

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0: 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Mehr zum Thema auf der Klassikradio-Webseite im Expertentipp unter Augengesundheit.
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7: Im Studio André Glatzel. Guten Morgen. Passagiere des Hunter-Virus-Kreuzers in den Niederlanden gelandet. Söder hält Entlastungsprämie für erledigt. In den Niederlanden sind 26 Passagiere des evakuierten Hunter-Virus-Kreuzers gelandet. Am Abend ist ein Sonderflug in Eindhoven angekommen. An Bord waren auch 4 Deutsche. Die sollen laut Medienberichten erst nach Frankfurt und anschließend in ihre Heimatbundesländer gebracht werden. Neben den Deutschen waren unter anderem auch Niederländer, Belgier und Griechen in dem Flieger, alle bisher ohne Symptome. Das Hunter-Virus war vor einigen Wochen auf einem Kreuzfahrtschiff im Atlantik ausgebrochen, 3 Menschen starben. Für CSU-Chef Söder ist die 1.000 Euro Entlastungsprämie vom Tisch. Das hat er in der ARD erklärt. Der Bundesrat hatte das Vorhaben am Freitag gestoppt. Die schwarz-rote Bundesregierung will jetzt über das weitere Vorgehen beraten. Söder spricht sich für Entlastungen über eine Einkommensteuerreform aus. Der Ärzteverband Marburger Bund fordert schärfere Regeln beim Verkauf von Alkohol. Schnaps und Likör sollten nur noch in speziellen Alkoholshops zu kaufen sein und nicht mehr in Supermärkten oder Tankstellen, so die Ärztevertreter. So sollen vor allem junge Menschen besser geschützt werden.
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8: Guten Morgen, ja, ist ja schon wieder kurz nach 8, da sitzen die Ersten schon wieder vor dem Monitor, Computer. Also ich kenne das auch, da startet man auf Monitore, hier im Studio habe ich gleich 4 Stück, da muss ich immer hin und her schauen. Aber zwischendrin brauchen unsere Augen auch mal so eine kleine Pause. Irgendwann mal so ein bisschen mal woanders hinschauen, vielleicht aus dem Fenster, sich schöne Gedanken machen und dann kann es ja wieder von vorne losgehen. Also, bleiben Sie schön bei Ihrer Arbeit, bleiben Sie am Computer, aber gönnen Sie sich eine Pause und das machen wir jetzt zum Beispiel mit dem Intermezzo Sinfonico. Herrlich, aus Cavalleria Rusticana.
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8: vielleicht aus dem Fenster sich schöne Gedanken machen und dann kann es ja wieder von vorne losgehen. Also, bleiben Sie schön bei Ihrer Arbeit, bleiben Sie am Computer, aber gönnen Sie sich eine Pause und das machen wir jetzt zum Beispiel mit dem Intermezzo Sinfonico. Herrlich, aus Cavalleria Rusticana.

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0: immer wieder schön, mit Beethoven den ersten Morgenkaffee zu trinken. Das war seine Romanze für Violine und Orchester. Ja, schön, dass wir wieder gemeinsam diesen Morgen miteinander verbringen können. Es ist zwar noch früh, kurz nach 8, aber ich entführe Sie jetzt in die Oper. Und damit Sie bei der nächsten Familienfeier so mit Ihrem Klassikwissen glänzen können, jetzt mal eine ganz kleine Einführung.
1: 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La Traviata von Giuseppe Verdi.
2: La Traviata bedeutet übersetzt so viel wie die vom Weg Abgekommene. Und der Titel bezieht sich auf die Hauptfigur Violetta, eine attraktive Kurtisane, die den Männern in Paris den Kopf verdreht. Auch Alfredo Germont verliebt sich unsterblich in die schöne Violetta. Die beiden werden ein Liebespaar und ziehen aufs Land. Dummerweise taucht genau dort der Vater von Alfredo auf. Er fürchtet um den guten Ruf der Familie und zwingt Violetta heimlich, die Beziehung zu beenden. Alfredo ist stinksauer auf seine Angebetete und benimmt sich wie eine offene Hose. Als er die Wahrheit erfährt, entschuldigt er sich reumütig bei seiner geliebten Violetta. Leider zu spät, denn da ist sie schon schwer gezeichnet von ihrer unheilbaren Schwindsucht. Violetta stirbt in Alfredos Armen. Tja, Frauen hatten in Verdis Opern wirklich einen schweren Stand.
0: Alles so dramatisch und hier ist es, das Vorspiel. Schönen guten Morgen.

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4: Ja, es geht schon wieder los. Ist schon wieder Montag, geht schon wieder in die neue Woche. Naja, hinter uns ein schönes Wochenende, hoffentlich für Sie gehabt. Aber wir können es auch ein bisschen motivieren. Es hat teilweise auch Feiertag angesagt in dieser Woche. Also für die einen oder anderen ein bisschen weniger, ein bisschen kürzer arbeiten. Das macht doch auch schon wieder bessere Laune. So, und der sowieso. Jetzt kommt erstmal am Morgen Watzlaw Pichl für Sie, die Sinfonie in S-Dur.
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klingt immer wieder frisch, auch an diesem Montagmorgen. Das war Mozart, der vierte Satz aus seiner kleinen Nachtmusik. Also ich habe ja so das Gefühl, im Mai haben irgendwie alle Geburtstag. Eine Feier jagt die nächste, zumindest bei mir. Also im Mai, da hatte jetzt letzte Woche mein mittlerer Sohn Geburtstag, wurde 29. Und bei den Komponisten scheint das ähnlich zu sein. Alleine morgen haben vier große Komponisten Geburtstag. Gabriel Fauré, Johann Baptiste van Hall, Niki Reiser und Jules Massenet. Morgen hat er Geburtstag, Sie vielleicht auch. Na, dann stimmen wir jetzt schon auf die Geburtstagsparty ein. Hier ist seine Meditation aus der Thais-Oper.

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7: Im Studio André Glatzel. Guten Morgen. Passagiere des Hunter-Virus-Kreuzers in den Niederlanden gelandet. Söder hält Entlastungsprämie für erledigt. Nach dem tödlichen Hunter-Virus-Ausbruch auf einem Kreuzfahrtschiff im Atlantik sind 4 deutsche Passagiere jetzt im niederländischen Eindhoven gelandet. Sie sollen laut Medienberichten erst nach Frankfurt und dann wieder nach Hause gebracht werden. Insgesamt waren 26 Personen an Bord des Sonderflugs, alle ohne Symptome. CSU-Chef Söder hat der Entlastungsprämie für Arbeitnehmer eine Absage erteilt. Für ihn sind die Pläne nach dem Nein des Bundesrats vom Tisch, so Söder in der ARD. Morgen kommen Union und SPD im Koalitionsausschuss zusammen, um über das weitere Vorgehen zu beraten. Söder drängt auf eine Reform der Einkommensteuer, um Arbeitnehmer zu entlasten. In ihren Steuerplänen liegen Union und SPD bisher weit auseinander, gerade was die Besteuerung von höheren Einkommen angeht. Wien ist wieder im ESC-Fieber. In Österreichs Hauptstadt ist die Woche des Eurovision Song Contests mit einer großen Parade eröffnet worden. 35 Länder gehen dieses Jahr an den Start. Weil auch Israel antritt, boykottieren Spanien und weitere Länder den ESC dieses Jahr.
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8: Ja, willkommen in einer neuen Arbeitswoche. Manche konnten es vielleicht kaum erwarten. Nicht unbedingt wegen diesem frühen Aufstehen heute Morgen wegen der Arbeit, sondern weil es endlich weitergeht mit 5 nach 9, auch an diesem Montag. Wie immer also unsere 5 schönsten Meisterwerke, heute mit einem Motto. Ja, das geht unter die Haut. Musik von unserer Musikredaktion ausgesucht für Gänsehaut. Na, das wissen wir, wenn Musik uns emotional berührt, reagiert ja tatsächlich unser Nervensystem und dabei kann sich die Haut zusammenziehen. Wir bekommen dann diese echte Gänsehaut. Wissenschaftler nennen das sogar musikalische Schauer. Ja, und diesen Schauer, den bekommen wir jetzt mit Beethovens Hymne an die Nacht und davor eines der emotionalsten Klavierstücke überhaupt, das 2. Klavierstück bzw. Konzert von Rachmaninow. Hören wir den 2. Satz. Also jetzt Musik ganz einfach hören und spüren.
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bekommt man noch so ein bisschen Gänsehaut an diesem Montagvormittag mit den Klängen von Beethoven, Hymne an die Nacht. Musik für die Gänsehaut, das ist heute unser Motto bei 5 nach 9. Und da kommt schon das nächste, Samson und Dalila von Camille Saint-Saëns. Die berühmte Oper war anfangs so ein richtiger Problemfall. Also viele Theater hielten das Werk für ja zu emotional, zu gewagt. Und heute, das wissen wir, gehört es zu den eindrucksvollsten, gefühlvollen Opern überhaupt. Und das werden wir gleich spüren und auch hören. Und davor die Melodie aus Schindlers Liste, beste Filmmusik von John Williams, gespielt mit der Violine von Anne-Sophie Mutter. John Williams schrieb diese Musik ja mit dem Gedanken, dass die Geige wie so eine menschliche Stimme klingen soll. Und genau deshalb finde ich, wirkt dieses Thema so persönlich bewegend, verzweifelt, aber auch irgendwie hoffnungsvoll. Also da merkt man wieder, es gibt Musik, die nicht laut sein muss, um ganz einfach alles zu sagen.

Klänge, die ganz einfach unter die Haut gehen, von Camille Saisons hier bei Klassik Radio Montagvormittag. Und demnach jetzt, das war ja das vierte Stück, kommt jetzt das fünfte, das Finale bei 8:55. Musik heute für die Gänsehaut. Puccini mit Recondita Armonia aus Tosca. Puccini war ja ein Meister der ganz großen Gefühle und er war so ein richtiges Drama-Baby. Also immer jede Oper ein Drama. Er konnte mit wenigen Takten sofort Spannung, Sehnsucht erzeugen. Genau deshalb wirken ja seine Opern bis heute so. Eigentlich wie Kinofilme, nur ohne Kamera. Und auch diese Arie erzählt eigentlich einen ganz besonderen Moment, nämlich der Maler Cavaradossi bewundert die Schönheit zweier Frauen und versucht, ihre unterschiedlichen Ausstrahlungen in Worte zu fassen. Also Puccini konnte da Emotionen nicht nur komponieren, er konnte sie regelrecht hörbar machen. Und genau deshalb sorgt jetzt diese Musik nochmal hier am Montagvormittag bei uns für Gänsehaut.

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6: Wochenende zu Ende, ja, Montag beginnt. Und Montag ist bei mir immer auch so ein Planungstag. Also da sortiert man sich. Sie vielleicht auch, da will ich Sie gar nicht aufhalten, sondern eher so ein bisschen begleiten. Und das mache ich jetzt mit Edward Elgar in Moonlight. Und damit Ihnen einen guten Start in die neue Woche.
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Die erste Sinfonie war das von Johann Franz Xaver Stadler an diesem Montagvormittag. Als ich das gesehen habe am Wochenende, habe ich mich gefragt, wirklich, wie kann man das überstehen? Über 100 Stunden unterwegs, nur laufen, 100 Stunden, kaum Schlaf, Schmerzen, so völlige Erschöpfung. Und trotzdem lief da dieser Extremsportler, haben Sie vielleicht mitbekommen, Arda Saci, gestern die letzten Kilometer bis zum Santa Monica Pier, offenbar völlig im Rausch, also in so einem Laufrausch. Viele Millionen Menschen haben das verfolgt über die Social-Media-Kanäle und am Ziel warteten ja, hat man auch gesehen, hunderte Fans und seine Mutter. Und das fand ich das eigentlich Berührende. Das kam nämlich erst danach, nach Zieleinlauf. Da hat er erstmal mit seiner Mutter am Pier gemeinsam ein Eis gegessen. Und das gestern eben am Muttertag. Und das ist doch irgendwie eine schöne Erinnerung daran, dass es am Ende oft gar nicht nur um Rekorde geht, sondern ja, um die Menschen, mit denen man dann solche Momente dann auch teilen kann. Also nochmal Glückwunsch zu diesem Rekord und zur Mutter natürlich. Und das ist Michael Haydn mit seiner Sinfonie Nummer 16, der dritte Satz.

auf Flügeln des Gesanges von Felix Mendelssohn Bartholdy. Denke mal, darüber freuen sich bestimmt die Arbeitgeber. Krankenkassen haben da neue Zahlen veröffentlicht. Da heißt es, im ersten Quartal dieses Jahres sind im Vergleich zum letzten Jahr die Krankheitszahlen zurückgegangen. Also ist ein positiver Trend. Hoffe, Sie starten natürlich auch gesund mit Klassikradio in diese neue Woche. Ansonsten wünsche ich Ihnen natürlich an dieser Stelle gute Besserung. Und das mit der Musik von Prokofjew, Peter und der Wolf. Und davor Johann Sebastian Bach mit Jesus bleibet meine Freude.

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7: 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Und jetzt die Nachrichten.
8: Im Studio André Glatzel, guten Tag. 4 Deutsche von Hantavirus-Kreuzer zurück in Deutschland. Pistorius zu Gesprächen über Rüstungskooperation in Kiew. Die 4 deutschen Passagiere des Hantavirus-Kreuzers sind zurück in Deutschland. Sie werden jetzt zunächst in der Frankfurter Uniklinik untersucht. Dann geht es in ihre Heimatbundesländer zur Quarantäne. Das Hantavirus war vor einigen Wochen auf einem Kreuzfahrtschiff im Atlantik ausgebrochen. 3 Menschen starben. Der Präsident des Robert-Koch-Institutes Schade sieht im Gegensatz zum Coronavirus keine Gefahr für die Bevölkerung. Das Hantavirus kenne man schon lange, sagte er im ZDF. Um mehr Kooperation beim Thema Rüstung geht es heute beim Besuch von Boris Pistorius in der Ukraine. Der Bundesverteidigungsminister ist am Morgen in Kiew angekommen. Deutschland sei nicht mehr nur Unterstützer, sondern die Ukraine längst ein strategischer Partner, etwa bei der Entwicklung von Drohnen, so Pistorius. Grüne und CDU in Baden-Württemberg wollen heute ihren Koalitionsvertrag offiziell unterzeichnen. Am Wochenende hatte es dafür auf beiden Parteitagen grünes Licht gegeben. Übermorgen soll dann im Landtag Cem Özdemir zum neuen Ministerpräsidenten gewählt werden.
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9: Am Donnerstag aber schon wieder Feiertag. Also ich muss ja sagen, an diese kurzen Wochen könnte ich mich so ein bisschen gewöhnen. Aber Mai ist ja so mein Lieblingsmonat. Überall Feiertage, immer wieder so kleine Pausen zwischendurch. Herrlich. Und wir legen jetzt auch eine Pause ein. Zumindest musikalisch mit Edvard Grieg. Hier kommt der dritte Satz aus Holbergs Zeit.
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weiß nicht, ob Sie das wussten, aber in Großbritannien bekommt man zum 100. Geburtstag traditionell einen Brief vom König. Sir David Attenborough bekam jetzt allerdings etwas Besonderes, eine besondere Version vom König, hatte ja am Freitag seinen 100. Geburtstag und König Charles ließ die Geburtstagsgrüße zum 100. von Tieren zustellen. Ja, kein Scherz, in einem neuen BBC-Clip, da wanderte der Brief durch die Natur. Also erst trägt ihn da ein Collie, dann übernehmen Greifvögel, Igel, Eichhörnchen, Dachs und andere.

Tiere. Und das Besondere finde ich, die Aufnahmen, ja, die sehen fast genauso aus wie eben die berühmten Naturdokumentationen, die wir alle kennen von Attenborough. Und das ist halt die schöne Idee, wie ich finde. Ein Naturfilmer, der so sein Leben der Tierwelt gewidmet hat und dann gratuliert ihm ja die Natur gewissermaßen selbst. Also ich finde, das passt perfekt zu Attenborough.

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wir das hören, dann wissen wir, der Song Contest, der Eurovision Song Contest, der ist nicht mehr weit. Das ist ja sozusagen die Hymne, läuft immer vor der Eurovisionszentrale und die Contestwoche wurde ja jetzt schon eröffnet und da sind wir mal gespannt, wer dann beim Finale die Nase vorn haben wird. Ich denke mal, Marc-Antoine Charpentier hätte sich nicht träumen lassen, dass das dann hunderte von Jahren später im Fernsehen läuft und als Eröffnungssong gespielt wird für Eurovision Song Contest. Kennen Sie Slow Living? Das ist überall gerade ein Thema. Viele versuchen ganz bewusst im schnellen Alltag ja so ein bisschen zu entkommen. Machen wir alle. Und in Schweden, da treiben die das so ein Stück weiter. Nämlich Slow TV gibt's da. Da wird im Fernsehen von Mitte April bis jetzt Mitte Mai live rund um die Uhr die große Elchwanderung gezeigt. Haben Sie vielleicht schon mal gehört. Kameras stehen da mitten in der Natur. Und man kann beobachten, wie die Tiere ganz gemächlich da von ihrem Winterquartier zu den Sommerweiden ziehen, durch Wälder, durch Flüsse. Und manchmal passiert da auch überhaupt nichts in diesem Slow TV. Und da merken wir wieder, gerade wenn nichts passiert, holen wir uns doch am besten. Vielleicht jetzt auch mit den Klängen von Lars-Erik Larsen, sein Pastoral.

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4: Ja, der Montag hat auch schon wieder zu alter Form gefunden und ja, schön war das Wochenende hoffentlich für Sie auch. Liebe Grüße nochmal an die Mütter. Also ich hoffe, Sie wurden gestern ordentlich am Muttertag verwöhnt, konnten den Muttertag so richtig genießen und ich würde vorschlagen, diese Stimmung, den nehmen wir nochmal mit und das mit dem Trompetenkonzert von Johann Baptist Georg Neruda.
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Miniaturen waren das von John Rutter an diesem Montagvormittag hier bei Klassikradio. Manche Komponisten, die hatten es ja wirklich faustdick hinter den Ohren. Edvard Grieg zum Beispiel, der ist ja in den norwegischen Stadt Bergen aufgewachsen und dort regnet es sehr, sehr heftig und häufig. Wenn Kinder also total durchnässt in die Schule ankamen, da durften sie dann auch wieder nach Hause gehen. Eines Tages hat aber die Sonne geschienen und Edvard Grieg hatte keine Lust auf die Schule, also hatte sich einfach mit der Gießkanne übergossen, kam klitschnass in die Schule an, aber der Lehrer, da hat ihn natürlich durchschaut und ihn dann nicht nach Hause geschickt. Stattdessen gab es Nachsitzen und Strafarbeit. Aber ich finde, diese Geschichte macht den kleinen Krieg irgendwie sympathisch. Naja, und das hier, das ist der große Krieg. Dann später, zweiter Satz aus seinem Klavierkonzert in A-Moll.

einzigartige Sinfonie. Die Nummer 40 von Mozart war das hier bei Klassikradio. Und heute haben Sie vielleicht mitbekommen, da starten ja offiziell die Eisheiligen. Den Anfang machte Mammatus. Ist scheinbar nicht so gefährlich, habe ich das Gefühl. Also bei mir zumindest. War zwar ein bisschen frischer, ein paar Wolken, ein bisschen Regentropfen, aber kein großer Kälteschock. Also eher so ein eisheiliger Light. Hoffentlich werden das seine Nachfolger, der Pankratius, Bonifatius, Servatius und die kalte Sophie auch so halten. Ja, wir wissen ja, der Mai macht genau das, was er immer macht. Er bleibt ganz einfach gerne zwischendurch immer so ein bisschen unberechenbar. Das ist Alexander Borodin mit Reverie und davor freuen wir uns auf Händel. Hier ist Berenice.

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2: Es gibt ja so viele Gründe, diese wunderschöne Stadt Wien zu besuchen. Wir haben ja auch viele Hörer in Österreich. Und einen Grund, einen ganz entscheidenden, den hätte ich für Sie. Aber den gibt es erst nach Carlos Baguer mit seiner Sinfonie Nummer 16. Und hier kommt der herrliche Tschaikowski mit seiner Walz Sentimentale.
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0: Baguette und die Sinfonie Nummer 16 war das, der dritte Satz über Klassikradio. Wissen Sie was? Wir verabreden uns. Wir treffen uns in Wien.
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0: Genau, es gibt zwei Gründe, nach Wien zu kommen. Einmal unsere Konzerte und dann natürlich zum Beispiel, wie ich finde, Schloss Schönbrunn. Wolfgang Schmeikal von der Kulturvermittlung vom Schloss Schönbrunn. Ich denke mal, das können Sie bestätigen.
2: Schloss Schönbrunn ist natürlich sozusagen ja das Zentrum der Habsburger auch gewesen. Und vor allem im Innenbereich ist es recht schön. Man kann in diese Wohnwelt der Vergangenheit eintauchen. Wir haben dort also sehr viele Räumlichkeiten zu Franz Josef und Elisabeth, die noch immer recht viel auch an kleinteiliger Ausstattung haben, wo man dann wirklich das Gefühl bekommt, wie das Wohnen damals so in diesen Räumlichkeiten stattgefunden hat.
0: Ja, ich war da auch mal drin, Schloss Schönbrunn. Da glaubt man, jetzt kommt gleich Sissi entgegen. Also ist ja auch eine prachtvolle Filmkulisse gewesen. Und da passen wir dazu mit Klassikradio live im Konzert in Wien. Am 11. Dezember ist es da in der Stadt. Und da sollten Sie unbedingt dabei sein. Oder Sie kommen in die anderen 14 Städte. Wir machen insgesamt 15 Stationen im Klassikradio und dann bis nach Österreich. Und das Beste, wir laden Sie dazu ein, schenken Ihnen Tickets. Alle Informationen dazu finden Sie online auf unserer Website. Naja, bis dahin bekommen Sie jetzt von mir echte Wiener Musik von Franz Schubert, damit Sie auch schon mal so ein bisschen auf den Wien-Aufenthalt eingestellt sind. Hier kommt sein wunderschönes Ave Maria für Cello und Orchester und davor Johann Sebastian Bach mit seiner Sonate für Flöte. Musik.

die Musik von Franz Schubert, Ave Maria. Ich finde das eine wirklich spannende Frage. Braucht jede Gesellschaft eigentlich immer einen starken Anführer? Also Archäologen haben jetzt in Rumänien etwas entdeckt, dass da so ein bisschen Zweifel aufkommen lässt, zumindest bei mir, eine riesige sogenannte Megastruktur aus der Steinzeit, so ein Gebäude groß genug für Versammlungen einer ganzen Siedlung in dieser uralten Gemeinschaft mit vermutlich ein paar hundert Menschen, fand man keinen Palast, keinen Königssitz und keine Hinweise auf einen Herrscher. Also offenbar lebten die Menschen dort zusammen, ohne ja zumindest sichtbares Machtzentrum. Und ich finde, das ist faszinierend daran, wie modern diese Frage auch plötzlich klingt. Also wie organisiert man Zusammenleben? Wie viel Hierarchie braucht eine Gesellschaft eigentlich? Und vielleicht zeigt uns die Steinzeit gerade etwas sehr Überraschendes, dass Gemeinschaft manchmal auch ohne große Machtsymbole funktionieren kann. Also das können wir mal mitnehmen in diesen heutigen Tag. Und das ist das Una furtiva lagrima von Donizetti.

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5: Naja, am Anfang einer Woche, an einem Montag, ja, da versucht man nochmal ein bisschen sich zu sammeln, die Dinge zu ordnen, gedanklich zumindest zu ordnen. Und wir helfen Ihnen dabei mit hoffentlich unserer Musik auch in dieser halben Stunde. Ich habe dabei George Gersh, wenn da feiern wir jetzt schon den Sommer aus Peregrine Bass. Wir haben Joseph Haydn mit einer wirklich beeindruckenden Sinfonie. Und hier kommt Robert Schumann. Und das war auch seine beste Sinfonie, seine rheinische, der zweite Satz.
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offizielle festliche Musik. Könnt ihr jetzt allein schon den Feiertag, den kommenden am Donnerstag einläuten? Finden Sie nicht auch? Aber wir sind jetzt erst am Montag. Das war Johann Friedrich Fasch mit seiner Ouvertüren-Suite, der fünfte Satz. Und ich finde, so ein Klavier hat ja auch immer so einen besonderen Klang. Und vielleicht liegt es auch daran, wie viel Arbeit und Handwerk da drin steckt. Rund 12.000 Einzelteile sind da insgesamt verbaut in so einem Klavier. Einige davon werden wirklich bis heute noch so richtig von Hand gefertigt. Also ganz viel Liebe zum Detail, die da in diesem Instrument steckt. Naja, und wenn man spielt, dann sollte man auch diese Liebe mehr oder minder auf diese Tasten übertragen. Und das werden wir jetzt hören. George Gershwin, Klaviermusik vom Feinsten. Summertime aus Porgy and Bess.

63. war das, der erste Satz von Josef Haydn hier bei Klassikradio. Naja, für viele ist das jetzt so eine angenehme kurze Arbeitswoche. Christi Himmelfahrt fällt ja immer auf einen Donnerstag. Kommender Donnerstag ist es wieder soweit, deshalb ist der Freitag danach traditionell ja auch einer der beliebtesten Brückentage des Jahres überhaupt. Und man merkt sofort jetzt schon, also dass die Stimmung vielleicht jetzt ein bisschen entspannter ist. Der Montag wirkt dann plötzlich gar nicht mehr so lang, wie ich finde. Und wir verkürzen ja auch die Zeit. Da haben wir zum Beispiel jetzt die Klassik von Felix Mendelssohn-Bartholdy. Ja, die hat er mitgebracht aus einer Italienreise, die italienische. Und davor Filmmusik aus Italien, Ennio Morricone und Cinema Paradiso.

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11: Die 12-Uhr-Marke haben wir schon wieder erreicht. Mittagspause im Klassik Radio Land. Ich hoffe, Sie können ein kleines Päuschen machen. Und egal, was Sie jetzt gerade zu tun haben, ich habe jetzt auf jeden Fall einen kleinen Moment Oper für die Seele für Sie. Nämlich aus La Bohème, das Suave Fanciulla. Natürlich von Puccini.
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0: anzunymphen war das von Jean Sibelius. Haben wir schon fast wieder Mitte Mai, mittendrin, auch in der Hochzeitssaison, also bis August. Es ist ja immer die Zeit zum Heiraten und irgendwo läuten gefühlt ständig Hochzeitsglocken. Für mich übrigens Ende Juni wird es bei mir soweit sein. Und der Pianist und Musikkomödiant Felix Reuter, der hat sich dazu auch schon so seine ganz eigenen Gedanken gemacht. Der bringt nämlich auf die Bühne gleich so eine ganze Mischung aus Hochzeitsmusik und Klassik zusammen.
1: Beispielsweise gibt es von mir dann ein spektakuläres Stück, wo der Schwan aus dem Karneval der Tiere mit dem Schwan aus dem Schwanensee-Ballett von Peter Tschaikowski heiraten. Und das kann man musikalisch alles darstellen, indem ich dann auch noch die Melodie aus dem Hochzeitsmarsch von Felix Mendelssohn dann noch mit einbaue. Und insofern heiraten die und es entsteht also quasi ein neues Stück mit verschiedenen Themen, die es eben schon in der Geschichte gibt.
0: Hui, spannend. So viele Schwänen-Hochzeitsmärsche kann ich jetzt aber am Montagmittag hier nicht bieten. Aber ein bisschen Schwanromantik jetzt hier bei Klassik Radio gibt's trotzdem und dafür sorgt Tschaikowski mit seinem Schwanensee-Ballett.

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0: Ja, das war das Concerto da Camera in Estor hier am Mittag bei Klassik Radio von Josef Wölfel. Und wir sind ja schon mittendrin in den Vorbereitungen.
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0: Ja, wir gehen gemeinsam wieder auf Tour mit der besten Filmmusik, den ganz großen Blockbuster-Hits. Klassik Radio live in Konzert, die große Nacht der Filmmusik. Pete Harrison am Pult, das ist ein Entertainer, das sage ich Ihnen. Und unserem 80-köpfigen Orchester, ich werde auch dabei sein. Freue mich auf die 15 Stationen quer durch Deutschland bis hin nach Österreich. Und die Tickets, alle Informationen, die finden Sie bei uns. Freue mich unter anderem auch auf ein Konzert in Stuttgart. Das wird am 22. November in der Liederhalle sein. Stuttgart auch eine Stadt mit besonderem Flair. Einmalige Lage. Das erklärt uns jetzt mal ganz schnell Valentin Hillengass. Das ist ein echter Stuttgarter.
2: Einmalig an Stuttgart ist ja die Kessellage. Also die Stadt ist quasi unten im Tal und rundherum sind Weinberge. Also tagsüber ein Spaziergang rund um Stuttgart durch die Weinberge und abends in die Oper und die verschiedenen Leckereien Stuttgarts, die ganzen schwäbischen Weinstuben oder schwäbischen Restaurants mitnehmen. Das ist eigentlich ziemlich perfekt.
0: Ja, freue ich mich auch drauf auf Stuttgart. Und wie gesagt, alle Informationen finden Sie online auf unserer Website. Und mit ein bisschen Glück bekommen Sie die Tickets kostenlos. Denn los, ja, kümmern Sie sich drum, gehen Sie online und dann freuen wir uns natürlich auf diese einmalige Tour und das natürlich mit schönster Filmmusik. Sie wissen, das sind einmalige Momente, wenn livehaftig 80 Musikerinnen und Musiker Filmmusik spielen. Wie diese hier, das Liebesthema aus Star Wars.

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4: Hoffe, läuft alles gut bei Ihnen. Woche gut angelaufen, und falls es ein bisschen anders läuft als geplant, dann nehmen wir uns jetzt ganz einfach einen Moment und bringen Sie wieder so ein bisschen in Balance. Also die Musik wird Ihnen helfen, egal was Sie gerade machen. Mit Karl Ditters von Dittersdorf genießen wir jetzt die vier Weltalter.
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Tutto e Bellissimo war das von Alberto Giorioli, die New Classics. Ja, schönste Mittagsmusik. Also Mittagszeit ist ja gerade angesagt im Klassikradioland. Und wenn Sie da bei Ihrem Sitznachbarn in der Kantine vielleicht was Leckeres auf dem Teller entdecken sollten, wie wäre es denn mit Stibitzen? Also ich will Sie jetzt nicht zum Clown verleiten, aber ich habe wirklich online eine Studie gelesen, die hat tatsächlich herausgefunden, also Essen, das man stibitzt, schmeckt angeblich besonders gut. Und wenn die Kollegen jetzt dann gleich dumm schauen, wenn sie da so was Kleines stibitzt haben, dann einfach lächeln und sagen, das hat mir der Thomas Orner empfohlen. Also ich nehme das auf meine Kappe. Und jetzt kommt Mozart mit der Ouvertüre aus der Zauberflöte.

geschrieben, aber so schön, die Symphonie Nummer 1, der zweite Satz von Felix Mendelssohn Bartholdy. Die wollen wir auch nicht vergessen, heute jährt sich der Todestag von Max Reger zum 110. Mal, war ja ein musikalisches Genie, aber auch ein eigenwilliger Charakter heißt es, also Reger liebte gutes Essen, Zigarren, kräftige Sprüche, fast genauso sehr wie die Musik und von ihm stammt auch ein Satz, meinte mal, der Mensch lebt nicht vom Brot allein, nach einer guten Sonate kann er auch wieder essen. Viele Musiker hielten seine Werke damals fast für unspielbar, weil sie so dicht und sehr komplex geschrieben waren. Also Reger, das merken wir, war eben einer dieser Komponisten, die nie so den einfachen Weg gesucht haben. Seine Musik, die fordert manchmal so richtig raus, aber ja, ich finde, genau darin liegt ja auch der besondere Reiz. Auch in seiner Variation und Fuge über ein Thema von ihm, von Mozart.

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7: Diese halbe Stunde kann sich hören lassen, das sage ich Ihnen. Vielleicht genau das Beste für Ihre Mittagspause oder ja, die Fahrt zum nächsten Ziel. Habe ich Isaac Albenis dabei, da träumen wir so ein bisschen auch von Spanien. Ja, Pfingstferien stehen ja bald bevor. Es geht dann nach Española mit Cadiz und wir haben ein Klavierkonzert, das eine ja, richtige klassische Weltgeschichte geschrieben hat. Johann Samuel Schröter mit dem Klavierkonzert in C-Dur. Und jetzt drehen wir nochmal die Uhr zurück. Jetzt stehen wir nochmal auf mit der Morgenstimmung aus der Pergün-Suite.
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gespielt von Mary Pariah, Mittag hier bei Klassikradio, Klavierkonzert C-Dur, dritter Satz von Johann Samuel Schröter. Also bei all dem, was man so über künstliche Intelligenz tagtäglich hört, liest und so weiter, da fragt man sich ja schon, was kommt eigentlich noch so alles auf uns zu? Und dann gibt es dann so kleine Nachrichten, na, die tun dann irgendwie gut, zum Beispiel aus Hollywood, also die Oscar Academy, die sagt ganz klar, ein Oscar bleibt etwas für echte Menschen, also keine KI-Schauspieler. Finde ich irgendwie beruhigend, weil es doch irgendwie zeigt, ja, dieses Echte, dieses Menschliche, das hat immer noch so seinen ganz eigenen Wert. Deswegen jetzt auch hier ein Original, Original Bach. Und da hören wir das Klavierbüchlein für Anna Magdalena Bach.

von Rimsky-Korsakow. Können wir ruhig noch mal einen kleinen Rückblick machen aufs Wochenende. Das war gestern wirklich ein schöner Muttertag, oder? Also ich habe natürlich auch meine Blümchen mitgebracht und dann einfach Zeit mit meiner Mutter verbracht. Und bei diesem sonnigen Wetter gestern, ja, da war das doch irgendwas besonders Schönes. Einfach so zusammensitzen, reden, den Tag genießen. Das sind dann solche Momente, die bleiben am Ende dann doch auch hängen. So diese einfachen Stunden miteinander. Und vielleicht war das gestern auch für Sie so das Schönste am Muttertag. Das bleibt auf jeden Fall. Genauso wie die Musik hier bei Klassikradio. Das ist die Musik aus Spanien, Isaac Albinis und Cádiz.

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5: Kommen Sie gut durch den Mittag und das auch mit unserer Musik. Musik tut ja nicht nur der Seele gut, auch dem Gehirn, sagen Studien. Das ist so ein bisschen wie Gehirnjogging. Also, ja, man hat Konzentration, Stimmung, sogar das Gedächtnis könnte davon profitieren, heißt es. Also dann machen wir doch ganz einfach weiter mit dem Gehirnjogging und das mit den Klängen von Johann Halvorsen. Hier kommt der Julian Morian's Dance.
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0: Es ist immer wieder ein Genuss, dieses Klavierkonzert in C-Moll, der zweite Satz von Mozart. Und das muss ich nicht groß unterstreichen. Mozart ist ja der ganz große Liebling von unserem Startenor Rolando Villazón. Hat bestimmt auch so das sonnige Wochenende genossen. Und deswegen, frisch getankt, voller Energie, wird er sich heute Abend zurückmelden.
1: Hallihallo, Anfang dieser Woche. Wir sind bereit für Klassik Radio Furioso ab 19 Uhr. Und heute geht es um einen Komponisten, der im Kloster gelebt hat. Als Kind. 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Ja, nicht nur Mozart. Wer noch? Barabaram, baram. Die ganze Geschichte heute Abend ab 19 Uhr. Bis dann.
0: Ja, freuen wir uns drauf. Und ich freue mich auf Sie morgen ab 7. Da mache ich Sie wieder wach. Und jetzt habe ich wie Sie noch Ralph Vaughan Williams mit seiner Romanze The Lark Ascending. Und ab 14 Uhr ist dann wieder meine Kollegin Alexandra Berger für Sie da. Ich wünsche Ihnen einen schönen und ganz entspannten Montagnachmittag.

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7: Tja, und mit Schwung geht's in den Nachmittag. Für alle Fahrradfahrer unter Ihnen habe ich gleich einen tollen Solisten, der passionierter Rennfahrer ist, wenn er nicht gerade Oboe spielt. Um wen es geht, das hören Sie in gut 7 Minuten. Ich wünsche Ihnen einen schönen Montagnachmittag gleich mit Puccini und mit Dmitri Schostakowitsch. Jetzt die Jazz-Suite Nummer 2.
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Klänge aus Italien. Von einem Autofan, Giacomo Puccini war das nämlich. Und das war Visi d'arte, Visi d'amore aus der Oper Tosca von ihm. Schönen Wochenstart mit Klassik Radio. Das Wochenende war ja auch wieder perfekt für alle Cabrio-Fans unter Ihnen. Die Cabrio-Fahrten wurden ausgenutzt oder aber natürlich auch die Fahrradausflüge. Vielleicht waren Sie auch aktiv unterwegs. Es gibt ja wirklich wunderschöne Strecken, um die Natur und auch die Landschaft zu genießen im Klassik Radio Land Deutschland, Österreich und der Schweiz, je nachdem, wo Sie uns hören. Und dazu gesellt sich jetzt ein passionierter Rennradfahrer, nämlich Oboist Albrecht Meyer. Ihn hören wir jetzt mit dem Englischhorn-Konzert in C-Dur von Joseph Fiala.

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So, und rein geht's in die kurze Woche mit den Klängen von Georges Bizet. Das war der zweite Satz der Carmen Suite Nummer 2. Ja, hier ist Klassikradio am Montagnachmittag. Und jetzt werden wir so vom Datum her auch so richtig bei den Eisheiligen angekommen. Die besondere Zeit für alle Gärtnerinnen und Gärtner unter Ihnen. Die werden ja immer noch abgewartet, die Eisheiligen. Und dann darf endlich fleißig gepflanzt werden. Ich war dieses Jahr schon ein bisschen früher dran. Na, mal gucken wir, ob's das alles so überlebt, was da auf dem Balkon ist. Bis Donnerstag heißt es noch durchhalten und dann darf fröhlich gegartelt werden. Heute geht's los mit dem Mamertus, morgen dann der Pankratius, Servatius, Bonifatius und dann am 15. Mai die kalte Sophie.

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4: Kurz nach 3 haben wir es. Mozart ist mit dabei in dieser halben Stunde. Die wunderbaren New Classics von Steve Hackett und alle, die heute Namenstag feiern. Sie sind in bester Gesellschaft. Und für sie hat ohnehin Antonio Salieri dieses wundervolle Werk komponiert. Die Sinfonie in D-Dur, die Namenstagssinfonie.
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leichte, schöne Klänge für die Nachmittagsarbeiten hier bei Klassik Radio von Komponist Steve Hackett. Das war That Fast Life am Montag. Ja, einen schönen Wochenstart wünsche ich Ihnen. Ich hoffe, Sie sind gut erholt vom Wochenende mit Muttertag oder ohne. Sonnenschein für alle, der war ja größtenteils auch da. Und ich hoffe, Sie haben was Schönes gemacht, erlebt, ja, von dem man auch dann die Woche über noch richtig schön zehren kann. Also mir geht's da immer so. Bei uns war es ein schöner Ausflug, im Biergartenbesuch, eine schöne Kaffeerunde und mal wieder Mensch, ärgere dich nicht gespielt. Ja, war auch mal wieder ganz schön. Ich wünsche Ihnen einen schönen Nachmittag mit wundervollen Klängen jetzt von Wolfgang Amadeus Mozart. Die sind von der Nummer 33 in B-Dur.

Das war Antonín Dvořák mit dem ersten Satz aus den romantischen Stücken hier bei Klassikradio. Ja, einen schönen romantischen Montag wünsche ich Ihnen. Das kann ja nie schaden, oder? Wie läuft denn Ihr Montag so bisher? Gibt's viel zu tun? Dann habe ich jetzt einen musikalischen Begleiter dabei. Ein musikalisches Arbeitstier war das nämlich. Ihm ist ja immer nachgesagt worden, ein regelrechter Workaholic ist er gewesen. Naja, aber glücklicherweise hat er auch ganz schön viel produziert und zusammengebracht, zustande gebracht. Und glücklicherweise dürfen wir immer noch davon zehren. Denn er hat Musik geschaffen, die einen unter anderem auch wirklich wunderbar zur Ruhe bringt. Wir sagen vielen Dank an Johann Sebastian Bach. Jetzt wachet auf, ruft uns die Stimme.

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10: Ja, schönen Nachmittag. Wir sprechen gleich über Fußball. Ja, Sie haben richtig gehört, das ist jetzt ja nicht so ein Dauerthema bei mir. Ich bin auch nicht wirklich der Fußballkenner, aber in diesem Jahr ist ja Fußball-WM. Und naja, muss ich schon zugeben, da fieber ich dann doch mit und dann kommen die Fähnchen wieder raus und Public Viewing ist ohnehin schon fest eingeplant. Sprechen wir gleich noch drüber. Außerdem haben wir die wundervollen Klänge jetzt für Sie mit dabei. Josef Haydn, das Trompetenkonzert und hier ist Felix Mendelssohn-Bartholdy. Auf Flügeln des Gesangs.
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das sind noch fast schon Auftaktklänge, oder? Von Josef Haydn. Das war das Trompetenkonzert in S-Dur. Und daraus haben wir den dritten Satz gehört hier bei Klassikradio. Und mit Auftaktklängen, ja, alle Fußballfans unter Ihnen, Sie wissen es ohnehin, Sie fiebern sicherlich auch schon der WM entgegen. Heute in einem Monat ist Anpfiff für die Fußball-WM der Männer. Austragungsorte sind ja Mexiko, Kanada und Teile der USA. Also sind wir schon mal gespannt, wie das dann alles ausgehen wird. Auf jeden Fall wird dieser Sommer wahrscheinlich wieder unvergesslich werden, so wie die letzten Sommer. Arcangelo Corelli haben wir jetzt mit dabei, seine Streichersuite in D-Moll und daraus das Largo.

Schöne Klänge aus Norwegen. Solveigs Lied aus der Peer Gynt-Suite war das vom Norweger Komponist Edvard Grieg hier bei Klassikradio. Schönen Montagnachmittag wünsche ich Ihnen und habe eine witzige Geschichte gerade entdeckt, eben auch aus Norwegen. Das passt ganz gut dazu. Ein kleiner Junge hat jetzt nämlich bei einem Schulausflug ein zunächst rostiges Metallstück entdeckt. Die waren da auf einem Bauernhof unterwegs mit seinen Schulkameraden. Ja, und was sich dann natürlich erst als rostiges Metallstück entdeckt wurde, hat sich dann als Schatz aus der Wikingerzeit entpuppt. Also das war nämlich dann ein Schwert aus der Wikingerzeit damals. Also Augen auf bei allem, immer mit offenen Augen durch die Welt gehen. Das trifft auf alles zu.

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2: Ja, vier ganz genau. Schöne Grüße an alle Großeltern unter Ihnen im Klassikradioland Deutschland, Österreich und der Schweiz. Wir sprechen gleich mal darüber, warum oftmals die Omas und die Opas an der musikalischen Entwicklung der Enkel maßgeblich beteiligt sind. Ein passendes Beispiel haben wir auch mit dabei in gut 8 Minuten. Davor feinste Klänge von Johann Sebastian Bach, Josef Wölfel, Edward McDowell. Und hier ist die Melodie Nummer 2 von Paderewski.
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richtig schöne Wohlfühlklänge hier bei uns bei Klassik Radio am Montagnachmittag. Das war das Cembalo-Konzert von Johann Sebastian Bach. Gehört haben wir die Berliner Barocksolisten und Oboist-Solist Albrecht Mayer. Ja, schön, dass Sie bei uns sind und mit uns ja die Restarbeiten an diesem Montag genießen. Vielleicht haben Sie in dieser Woche auch die kurze Woche, haben den Freitag nach dem Feiertag vielleicht noch freigenommen. Und da kann es ja schon gut und gerne auch möglich sein, dass diese 3 Tage auch so ein bisschen knackiger zusammengefasst werden, was dann noch so an Arbeiten mit dabei anhängt. Wir sind mit dabei, unterstützen Sie mit wundervollen Klängen jetzt von Wölfel, das Klavierkonzert Nummer 4.

0: Ganz sanfte Rosenklänge für den Montagnachmittag kommen von Klassikradio und Komponist Edward McDowell. Das war eben To a Wild Rose. Und da habe ich gleich schon mal die akustische Aufgabe für Sie, die das limbische System aktiviert. Und zwar stellen Sie sich mal den Duft einer Rose vor. Ja? Tief einatmen und dann einfach mal merken, wie das richtig, richtig gut tut. Entstresst auch ungemein, sich mal den Duft einfach vorzustellen und dann einen kurzen Moment innezuhalten. Weiter geht's jetzt mit einer Frau und damit dem Gruß auch an alle Omas und Opas im Klassikradioland. Denn interessanterweise sind sie ganz oft wegweisend, wenn es um eine musikalische Laufbahn der Enkel geht. Oder wenn es ja, um das Ergreifen eines Berufs geht, der auch im weitesten Sinne mit Musik zu tun hat. Ich spreche da aus eigener Erfahrung. Ich habe mit meiner Oma früher als Kind auch immer ganz, ganz viel gesungen. Man kann sich irgendwie die alten Schlagertexte noch wunderbar merken. Aber das ist ein anderes Thema. Bei der Violinistin Esther Abrami, da war es übrigens auch die Oma.
1: My grandmother was a violinist, but she gave up violin when she got married.
2: Meine Großmutter war Violinistin, doch sie gab den Beruf nach ihrer Heirat auf, wie es damals üblich war. Sie war die Erste, die mir die Violine als Kleinkind gezeigt hat. Später habe ich meine Eltern danach Unterricht gefragt, doch sie und ihre kleine Geige waren meine erste Begegnung mit dem Instrument.
0: Ja, und sie genießen wir jetzt auch, die wunderbare Violinistin Esther Abrami mit Yoko Shimomuras Walz, die Fantastica.

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4: Im Studio Mia Hin. Guten Tag. Pistorius zu Gesprächen über Rüstungskooperation in Kiew. Cybersicherheit oft erst im Ernstfall ein Thema. Ums Thema Rüstung geht's heute beim Besuch von Bundesverteidigungsminister Pistorius in der Ukraine. Deutschland will künftig enger mit Kiew zusammenarbeiten. Wir sind nicht mehr nur Unterstützer, sondern die Ukraine längst ein strategischer Partner, etwa bei der Entwicklung von Drohnen, so Pistorius. Viele Menschen kümmern sich erst um ihre Sicherheit im Netz, wenn es schon zu spät ist. Das zeigt eine aktuelle Umfrage vom Bundesamt für IT-Sicherheit, BSI. Jeder Neunte war letztes Jahr von einer Straftat im Netz betroffen. Am häufigsten ging es um Betrug beim Online-Shopping und Banking sowie unerlaubte Zugriffe auf Accounts und Phishing. BSI-Chefin Plattner fordert, Cybersicherheit muss im Alltag präsenter sein. Dafür braucht es einfache und verständliche Infos. In genau einem Monat startet die Fußball-WM in Kanada, Mexiko und den USA. Während die FIFA ein Event der Superlative beschwört, ist vom großen Hype bislang noch wenig zu spüren. In den USA ist der erhoffte Buchungsboom bei den Hotels ausgeblieben. Zwei Gründe: die hohen Preise und die Politik von Präsident Trump.
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5: Es geht rein in den Nachmittag mit Musik zum Träumen oder wenn vielleicht um Sie gerade viel, viel los ist, gibt es von uns Musik zum Wegträumen. Und da passt Robert Schumann natürlich wunderbar dazu. Den habe ich gleich für Sie dabei. Und wir starten mit dem Edward Elgar Mays Song. Passenderweise schon das Soundtrack für diesen Monat.
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war die Träumerei von Robert Schumann aus den Kinderszenen hier bei Klassikradio. Schönen Montagnachmittag, wir sind mittendrin in der kurzen Woche. Vor uns liegt das lange Christi-Himmelfahrtswochenende, einige Regionen im Klassikradioland, ohnehin auch der Feiertag. Da kann man auch gerne mal den Freitag noch mit dranhängen und ein verlängertes Wochenende machen. Vielleicht haben Sie auch schon Pläne und auch immer im Hinterkopf behalten, Staugefahr und viele, viele Baustellen. Vielleicht haben Sie auch schon einen Plan B, vielleicht mit früherem Losfahren oder antizyklisch fahren. Und nicht vergessen, die Vorfreude, die kann jetzt schon mal gesteigert werden mit genialen Klängen und zwar von Philip Lane. Hier ist die Suite of Coltswook Folk Dances.

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Wiener Philharmoniker, die haben die Streicherserenade in Edo gespielt von Antonín Dvořák hier bei Klassikradio. Und da bleiben wir auch gleich schon in Wien, denn alle Eurovision Song Contest Fans, die pilgern ja gerade nach Wien, sind vielleicht möglicherweise auch schon angekommen. Denn heute startet die große ESC-Woche. Der 70. Eurovision Song Contest, der steigt in Wien mit 35 Acts, 3 Live-Shows und ganz, ganz viel politischem Streit natürlich auch. Opernklänge, Balladen und ganz, ganz große Gefühle, die sind da mit dabei bei diesem Wettbewerb. Da wird es spannend werden in dieser Woche und dann ohnehin auch beim großen Finale am kommenden Wochenende. Sprechen wir auch drüber in dieser Woche. Halten Sie dann natürlich auf dem Laufenden und wünschen einen schönen Nachmittag hier bei Klassikradio und Grüße damit nach Wien.

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6: Alle Frischfrüchtler unter Ihnen, die sind vielleicht schon im entspannten Teil des Tages angekommen. Der Rest ist noch fleißig. Wir sind mittendrin, begleiten Sie mit wundervollen Klängen von Josef Haydn, Josef Kosma. Der hat die Herbstblätter dabei, aber nur akustisch. Ansonsten sind wir ja mittendrin im Frühling. Und wir starten mit Charles Nos, Sinfonie Nummer 12.
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Ganz weiche Klänge sind das, genau das Richtige, wenn sie so von vielen Geräuschen umgeben sind. Joseph Cosmas, Autumn Leaves, gespielt unter anderem von Cellist Gauthier Capuçon. Schönen Montagnachmittag, hier ist Klassikradio und Stichwort Geräuschkulisse. Also bei uns vor der Haustür ist eine Riesenbaustelle und ich versuche mich schon immer meditativ wegzubeamen oder zumindest die Aufmerksamkeit auf meine Atmung zu lenken, um mich so ein bisschen auch abzulenken. Das können Sie auch mal ausprobieren, das hilft ungemein. Und hier ist die Sinfonie Nummer 76 in S-Dur von Joseph Haydn.

Genau, die richtigen Klänge für alle, die momentan unterwegs sind. Mit Klassikradio sind sie entspannter unterwegs. Das war Chopins Nocturne Nummer 1. Schöne Grüße auf die Straßen, da ist einiges los, allgemeines Gewusel. Kommen Sie gut und sicher durch, entweder durch den Straßenverkehr oder wenn Sie mit den öffentlichen Verkehrsmitteln unterwegs sind. Hier ist Johann Sebastian Bach bei Klassikradio und wie furchtsam.

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4: Pistorius zu Gesprächen über Rüstungskooperation in Kiew.
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5: Bundesregierung lässt weiteres Vorgehen in Sachen Entlastungsprämie offen. Deutschland und die Ukraine wollen beim Thema Rüstung enger zusammenarbeiten. Bundesverteidigungsminister Pistorius ist heute für Gespräche in Kiew. Er sagt, dass Deutschland nicht mehr nur Unterstützer ist, sondern die Ukraine längst ein strategischer Partner. Da geht es etwa um die Entwicklung von Drohnen. Die technologischen Sprünge sind laut Pistorius beachtlich und Deutschland und die NATO können davon profitieren. Die Blockade von Düngemittellieferungen in der Straße von Hormuz könnte laut UN in wenigen Wochen eine schwere humanitäre Krise auslösen. Bis zu 45 Millionen Menschen könnten zusätzlich von Hunger betroffen sein, heißt es. Über die wichtige Schifffahrtsroute läuft ein Drittel der weltweiten Düngemittelexporte. Wie können die Menschen in Deutschland entlastet werden? Nachdem die Entlastungsprämie im Bundesrat gestoppt wurde, will die Bundesregierung das weitere Vorgehen prüfen. Der Wirtschaftsweise Felbermayr fordert bei NTV eine Steuerentlastung für mittlere Einkommen. Die Verbraucherzentrale war zuletzt für Direktzahlungen.
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6: Ja, kurz nach fünf, schönen Nachmittag wünsche ich Ihnen vielleicht schon einen schönen Feierabend an alle, die jetzt schon in den entspanntesten Teil des Tages starten. Mit dabei wundervolle Klänge von Franz Schubert, Jean-Philippe Rameau und hier ist Renata Hahn, Gloris für Oboe und Orchester.
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Pastorale von Johann Nepomuk Hummel hier bei Klassik Radio am Montagnachmittag, der 11. Mai. Alles blüht auf, auch die Festivalsaison Klassik Radio Land Deutschland, Österreich und der Schweiz. Und da gehört natürlich in Luzern das Luzern Festival mit dazu. Die Hauptzeit ist ja im Sommer, im August und im September. Und vorab gibt es jetzt auch schon mal die Konzertreihe Pulse zum Beispiel noch bis kommenden Sonntag zu erleben. Und da war kürzlich Pianist Víkingur Ólafsson mit dabei. Der hat in der Kirche gespielt und war nicht alleine, sondern umgeben von einer regelrechten Lichtershow. Bach multimedial, und zwar der Isländer hat da natürlich kuratiert, eine eigene Programmreihe im Rahmen des Luzern Festivals herausgebracht, und da hat er den Schulterschluss mit dem bekannten Konzeptkünstler Ólafur Eliasson bekommen. Ich habe ihn jetzt mit dabei mit The Arts and the Hours, der Solist Víkingur Ólafsson von Jean-Philippe Rameau, das wunderschöne Merk.

Und die Zwischenaktmusik Nummer 3 aus Rosamunde von Komponist Franz Schubert hier bei Klassikradio. Ja, zwischen Rush-Hour-Verkehr, roten Ampeln, jeder möchte möglichst schnell nach Hause. Und oftmals hat man auch so das Gefühl, wenn man durch die Städte läuft, jeder blickt sehr erschöpft oder man blickt in erschöpfte Gesichter, so geht es mir ganz oft. Und vielleicht geht es Ihnen ähnlich, aber ich finde, man kann immer mal den Blickwinkel ändern. Und das können Sie machen. Lächeln Sie einfach Ihr Gegenüber mal an. Das ist so spannend und auch schön zu sehen, was dann nämlich zurückkommt.

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4: In dieser halben Stunde habe ich wunderschöne Gänsehautmomente für Sie dabei. Filmmusik vom Feinsten von Hans Zimmer und ein großes, kleines Geschenk für Sie an diesem Nachmittag. Mehr dazu in gut 20 Minuten und wir starten mit dem Nocturne aus dem Zauberladen von Rossini.
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Das war der siebte Satz der Ouvertüren-Suite in B-Dur von Johann Friedrich Fasch. Klassikradio hier an diesem Montagnachmittag, beziehungsweise schon in Richtung früher Abend geht's. Dazu werden Sie begleitet von Solist Bruno Meyer. Wir hören das Flötenkonzert in G-Dur jetzt von Rossetti.

0: Das war das wundervoll. Bewegende Klavierkonzert Nummer 2 von Schostakowitsch. Hier bei Klassikradio mit Solist Boris Giltburg. Schönen Montagabend wünsche ich Ihnen und ich habe jetzt Filmklänge dabei von Hans Zimmer aus dem Meisterwerk Gladiator. Da hat er sich damals gefühlt so ein musikalisches Denkmal gesetzt. Und allein der Sound, der ruft bei mir schon sofort wieder Gänsehautmomente hervor. Und ich glaube, Sie wissen auch, was gemeint ist.
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6: Im Studio Mia Hin. Guten Abend. Deutschland und Ukraine wollen zusammen Drohnen entwickeln. EU hat Vorbehalte gegen Altkanzler Schröder als Ukraine-Vermittler. Deutschland und die Ukraine wollen zusammen Drohnen entwickeln und herstellen. Das hat Verteidigungsminister Pistorius bei einem Besuch in Kiew angekündigt. Wir können von den Erfahrungen der Ukraine in dem Bereich nur profitieren, so Pistorius weiter. Die EU lehnt Altkanzler Schröder als Vermittler im Ukraine-Krieg ab. Es sei nicht sehr weise, Russland die Ernennung eines europäischen Vermittlers zu überlassen, sagte die Außenbeauftragte Kallas. Kreml-Chef Putin hatte Schröder am Wochenende als Vermittler ins Spiel gebracht. Viele Menschen kümmern sich erst um ihre Sicherheit im Netz, wenn es schon zu spät ist. Das zeigt eine aktuelle Umfrage vom Bundesamt für IT-Sicherheit, BSI. Jeder 9. war letztes Jahr von einer Straftat im Netz betroffen. Am häufigsten ging es um Betrug beim Online-Shopping und Banking sowie unerlaubte Zugriffe auf Accounts und Phishing. BSI-Chefin Plattner fordert, Cybersicherheit muss im Alltag präsenter sein. Dafür braucht es einfache und verständliche Infos.
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7: Schönen Montagabend wünsche ich Ihnen. Wir tänzeln uns so durch diesen frühen Abend mit dem Abschiedswalzer von Chopin. Karl Stamitz ist gleich mit dabei mit seiner Sinfonie in C-Dur. Und hier ist Prokofjew, seine Symphonie Klassik. Daraus der erste Satz.
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0: Abschiedswalzer von Frédéric Chopin hier bei Klassik Radio und es ist der Montagabend und rein geht's mit natürlich ganz, ganz viel gute Energie in diesen frühen Abend und dafür ist er zuständig, unter anderem gleich ab 19 Uhr mein lieber Kollege Rolando Villason.
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Alte Weisen und Tänze, Suite 3 war das. Der erste Satz von Otto Rino de Spigy hier gehört bei Klassikradio am Montagabend. Schön, dass wir Sie begleiten dürfen. Vielleicht bereiten Sie gerade das Abendessen vor, sind vielleicht mitten in der Küche beschäftigt, schnibbeln was Schönes, kochen was Schönes. Oder es gibt einfach die kalte Küche heute, ein ganz normales Abendbrot. Mit dabei feinste Klänge, Tafelklänge könnte man auch fast schon sagen, von Georg Friedrich Händel, die Feuerwerksmusik. Und daraus jetzt der vierte Satz.

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5: Die Vorfreude auf alle Mozart-Fans oder für alle Mozart-Fans steigt. Ich habe das Klarinettenkonzert in A-Dur von ihm mit dabei. Gibt's gleich. Außerdem die wunderbaren New Classics. The Joyful Song von Cacciapalia. Und einer der Bach-Söhne macht den Anfang. Johann Christian Bach. Hier ist seine Sinfonie in B-Dur.
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Und das ist die richtig gute Energie für diesen Montagabend. Powerklänge vom Feinsten. Das sind die New Classics hier bei uns bei Classic Radio. Der Joyful Song von Roberto Cacciapalia. Schönen Montag wünschen wir Ihnen. Einen schönen Feierabend für alle, die bald in den entspannten Teil des Tages starten. Mit dabei die Staatskapelle Dresden. Grüße auch an Sie, wenn Sie uns im wunderschönen Elbflorenz hören. Hier ist das Klarinettenkonzert in A-Dur von Mozart. Und daraus hören wir jetzt den dritten Satz.

das ist Musik, als würde man sich auf Wolken bewegen. Und dieses schöne Gefühl, das geben wir Ihnen mit. Somit geht's ganz entspannt durch diesen Montagabend und mit der Gymnopädie Nummer 3 von Erik Satie. So wie auf Wolken begebe ich mich jetzt, also gefühlt zumindest auch. Ich übergebe an meinen lieben Kollegen Rolando Villason und schwebe quasi hier so aus dem Studio. Wünsche Ihnen einen schönen Abend und wir hören uns morgen wieder zur gewohnten Zeit hier bei uns bei Klassik Radio ab 2. Bis dahin, machen Sie es gut und einen schönen Abend für Sie.

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4: Hola, hola, hallihallo, liebe Zuhörerinnen und Zuhörer, Anfang dieser Woche, Anfang unserer Sendung, Klassik Radio Furioso, und wie toll, dass ihr hier dabei seid. Hier am Mikrofon steht zu Amigo Rolando Villazón, heute mit einer Papageno-Flöte. Und, aber wir hören jetzt nicht Musik von Mozart, aber von Max Reger, ein Thema, Andante Variation über ein Thema von Beethoven. Das hören wir jetzt mit den Staatskapelle Berlin unter der Leitung von Ottmar Suitner.
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Musik von Johann Friedrich Fascia bei Klassik Radio Furioso aus einer Ouvertüren-Suite in D-Moll haben wir den vierten Satz gehört mit das Dresdner Kammerorchester Virtuosi Saxonie unter der Leitung von Ludwig Güttler. Und jetzt kommen wir Xavier de Maistre Harfenist und Zeugo Rolando Villason mit La Bikina, ein Lied aus Mexiko. Rubén Fuentes hat das komponiert, ist ganz bekannt und wir haben das aufgenommen. Hier kommen wir für euch, liebe Zuhörerinnen und Zuhörer.

Richard Hickox hat The City of London Symphony dirigiert für diese Serenade for Strings. Den zweiten Satz haben wir gehört. William Lloyd Webber hat das komponiert. Unser nächster Musiker hat erst über Umwege zu seinem Instrument gefunden. Christoph Hartmann hat erst Klavier gespielt. Das war aber scheinbar nichts für ihn. Seine Klavierlehrerin hat ihm nämlich gesagt, er soll es doch mal mit der Oboe versuchen. Haha, und sie hatte recht. Daraus ist sogar sein Beruf geworden. Also, wir hören ihn mit dem Ensemble Berlin für diese Concerto in B-Dur. Den Andante aus diesem Concerto hören wir von Domenico Cimarosa.

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2: Hola, hola, hola, jawohl, ihr seid mit unserer Sendung Klassik Radio Furioso mit Amigo Rolando Villason am Mikrofon und weiter geht es mit Musik von Lenny. Leonard Bernstein war nicht nur ein wunderbarer Pianist und auch Dirigent, aber auch ein Komponist, ja, West Side Story. Aber hier hören wir jetzt den zweiten Satz aus einem Divertimento für Orchester mit The City of Birmingham Symphony Orchestra unter der Leitung von Paavo Järvi.
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Jetzt passt ganz gut meine Papageno-Flöte, weil wir haben gerade Musik von Wolfgang Amadeus Ich liebe dich, Mozart gehört. Seine letzte Symphonie Jupiter. Das war den vierten Satz mit den Camerata Academica des Mozarteums Salzburg. Sander Weg hat das dirigiert. Zwei Konzerte mit der Camerata haben wir immer in der Mozartwoche, aber diesmal im Januar 2027 haben wir drei Opern mit dem Così fan tutte, weil sie feiern ein Jubiläum. Wie toll, dass ihr, liebe Zuhörerinnen und Zuhörer, vielleicht dabei wird sein. Also, jetzt weiter hier bei Klassik Radio Furioso mit Johann Sebastian Bach. Der hat im Kloster gelebt, aber nicht als Erwachsener, sondern als Kind. Er hatte eine tolle Sopranstimme, wurde deswegen im Michaelskloster aufgenommen als Chorjunge. Dann kam aber der Stimmbruch und er hat anders Musik gemacht. Natürlich Orgel gespielt und wunderschön komponiert. Hier hören von ihm Schafe können sicher weiden. Kantate, jetzt eine Version für Orchester mit dem Kammerorchester Collegium pro Arte unter der Leitung von Kurt Redel.

Ja, das war die Forelle aus dem Forellenquintett, eine Version für Orchestermusik von Franz Schubert. Der London Harmony Orchestra hat das interpretiert mit Gis Kramers als Dirigent. Georges Bizet war ein großer Fan von Rossini. Er hat gesagt, Rossini ist der größte von allen, weil er wie Mozart alles kann. Ach ja, mein Mozart, Rossini, aber auch Bizet, sie waren so tolle Musiker. Ich liebe Mozart am besten. Aber hier hören wir jetzt am Ende unserer Sendung Carmen Suite Nummer 1, den dritten Satz von Georges Bizet mit dem London Symphony Orchestra unter der Leitung von großem Maestro Claudio Abbado. Und mit das sind wir am Ende unserer Sendung gekommen, liebe Zuhörerinnen und Zuhörer. Aber natürlich jeden Tag, den ganzen Woche ab 19 Uhr gibt's mehr Musik, mehr Anekdoten, mehr Rolando Villason. Ich erwarte euch morgen bis um Freitag. Jawohl, also mil abrazos. Ciao, ciao.

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2: Einen schönen Montagabend, der erste Feierabend in einer kurzen Woche. Donnerstag ist schon Christi Himmelfahrt, also jetzt voller Leichtigkeit. Gleich habe ich einen Panflötenspieler für Sie, der gerade wirklich alle Rekorde bricht, indem er Vivaldi spielt. Aber wir hören erstmal ein Fagottkonzert von Vivaldi. Das in C-Dur, der erste Satz.
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Georg Friedrich Henditz, Ouvertüre aus der Oper Orlando bei Klassikradio. Ich wünsche Ihnen einen schönen Montagabend, ein Gruß raus an alle, die gerade noch am Handy scrollen. Vielleicht ist Ihnen auch schon ein Video über den Weg gelaufen vom Panflötenspieler Michael Tirabosco. Er ist wirklich brillant und das, obwohl er keine Hände hat. Also er spielt wirklich die Panflöte ohne Hände, ist natürlich ein Hingucker. Und in einem neuen Video spielt er Vivaldis Winter. Das hat er spontan mal eben an einem Bahnhof gespielt und das hat jetzt schon über 12 Millionen Likes auf Instagram, sowas von verdient. Und ich bin mir sicher, würde Tirabosco das hier spielen, würde er mindestens genauso viele bekommen. Das Intermezzo aus Franz Schmidts Oper Notre Dame, jetzt bei Klassikradio.

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1: Der erste Abend der kurzen Woche. Ich erzähle Ihnen gleich, was Mozart in Afrika macht. Aber erstmal genießen wir das berühmteste Klavierstück von Ludwig van Beethoven. Für Elise.
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Edvard Grieg's Air aus seiner Holberg Suite. Gerade gehört bei Klassikradio, Musik zum Durchatmen am Montagabend. Die Sonne geht gerade unter und wir werden jetzt die beste Filmmusik genießen in der neuen Woche, bei der sogar Mozart seine Hände mit im Spiel hatte. Mozart, der war nämlich eine riesige Inspiration für John Barry, als der die Musik zu Jenseits von Afrika komponiert hat. Barry, der wollte dann sogar Mozarts Klarinettenkonzert mit in die Musik reinnehmen und das ist durchgekommen. Also in Jenseits von Afrika ist Mozart zu hören. Und diese brillante, romantische Musik von John Barry. Das Thema aus dem Film spielen die Klassikradio Pops jetzt für uns.

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1: Montagabend in der Eurovision-Woche. Am Samstag ist das Finale, also heute nochmal entspannen mit wundervoller Klassik. Gleich erzähle ich Ihnen, wie Sie gratis Tickets für unsere große Nacht der Filmmusik bekommen. Aber erstmal Rega Everson und Loris Cheknavorian, der macht den Anfang mit seinem Violinkonzert. Das ist der zweite Satz.
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0: Herrliche Musik von Max Reker. Das waren seine Variationen und Fuge über ein Thema von Mozart. Die erste Variation bei Klassikradio. 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
0: 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Hier schon mal ein Vorgeschmack mit der brillanten Filmmusik von Rachel Portman aus Gottes Werk und Teufels Beitrag. Die Klassikradio Pops spielen die Musik zum Titelabspannen.

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2: Einen entspannten Montagabend. Und Grüße raus an jede Mutter, die einen schönen Blumenstrauß zu bewundern hat. Gestern war ja Muttertag und mit einem Stück für die Familie geht es durch den Abend. Das hat Bach für einen seiner Söhne zum Üben geschrieben, sein Präludium in C-Dur, direkt nach Joseph Haydn. Das ist seine Symphonie mit dem Hornsignal. Daraus das Menuett.
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Immer wieder besonders. Mozarts Violinkonzerte. Das war das vierte, der zweite Satz bei Klassikradio. Noch im Auto am Montagabend, auf dem Weg heim und mit dem nächsten Stück wird's eine Genussfahrt. Wurde zwar zum Bootsfahren geschrieben, aber egal. So ist es besser, denn damals mussten auch die Musiker dann in Booten spielen. Das war wirklich schwierig wegen ja, den Wellen und dann war da noch die Nässe. Ein Glück, dass das Concerto Köln uns dieses Meisterwerk in besseren Konditionen aufnehmen konnte. Händels Wassermusik-Suite. Aus der ersten, das ist der vierte Satz.